Viertelfinalpaarungen stehen fest. Eine müssen wir noch ermitteln hier bei der Safety Shoes International Darts Open 2026. Die Achtelfinalsession live und präsentiert von der PDC Europe hier aus der WT Arena in Riesa. Zwei Achtelfinals stehen noch an in dieser Sonntagnachmittagssession und hier sind die nächsten beiden Spieler dieses Tages. Wir begrüßen auf der Bühne aus den Niederlanden die aktuelle Nummer 16 der Welt mit 12 Titeln auf der Development Tour. Er ist der Gewinner von 8 Players Championship Titeln und

Sein Gegner aus Aldershot, England, die aktuelle Nummer 6 der Welt. Er ist der Gewinner von 43 BDC-Titeln. Ein ehemaliger World Matchplay, World Grand

Viertelfinale steht noch an hier bei der Elton Safety Shoes International Darts Open 2026. Die Runde der letzten 16, live und präsentiert von der PDC Europe hier aus der WT Arena in Riesa. Und hier kommen unsere letzten beiden Achtelfinalisten dieser Session. Wir begrüßen auf der Bühne aus Schottland die aktuelle Nummer 29 der Welt mit zwei Titeln auf der Pro Tour. Ein World Grand

zu Winamax European Darts Tour 2026. Die Finalsession der Elton Safety Shoes International Darts Open steht an und die Viertelfinals, die Halbfinals und das Finale, sie werden euch alle live präsentiert von der PDC Europe hier aus der WT Arena in Riesa. Finalsession. Das heißt, wir brauchen die Energie des Publikums und deshalb lautet die Frage, Riesa, seid ihr bereit für Darts? Dann kommen hier unsere ersten beiden Viertelfinalisten des Abends. Wir begrüßen auf der Bühne aus

Pro Tour, der aktuelle zweifache World Youth Champion, ein WM-Finalist.

Herzlich willkommen zurück zur Finalsession der Elton Safety Shoes International Darts Open 2026. 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Wir kommen zur Viertelfinale Nummer 2 an diesem Abend und hier sind die nächsten beiden Spieler. Wir begrüßen auf der Bühne aus Newcastle, England, die aktuelle Nummer 27 der Welt. Mit zwei Titeln auf der Pro Tour, ein WM- und European Championship Viertelfinalist und ein Finalist auf der

hier kommt sein Gegner aus Hastings, England. Er ist der Gewinner von 21 PDC-Titeln. Ein ehemaliger World Matchplay Champion. Ein zweifacher

26. 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Es wird Zeit für Viertelfinale Nummer 3. Hier kommen die nächsten beiden Spieler. Wir begrüßen auf der Bühne aus England die aktuelle Nummer 15 der Welt. Er ist der Gewinner von 8 PDC-Titeln, ein World Match Play und UK Open Viertelfinalist. Und er

steht noch an hier bei der Elton Safety Shoes International Darts Open 2026. 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Und hier kommen unsere letzten beiden Viertelfinalisten dieses Abends. Wir begrüßen auf der Bühne aus Schottland die aktuelle Nummer 29 der Welt mit zwei Titeln auf der Pro Tour. Ein World Grand Prix und Grand Slam Viertelfinalist. Und

absolut verrückter Abend hier bei der Elton Safety Shoes International Darts Open 2026. 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Und jetzt wird es Zeit, unsere ersten beiden Halbfinalisten des Abends zurück auf die Bühne zu holen. Wir begrüßen zurück aus Hastings, England, den Gewinner von 21 PDC-Titeln. Ein ehemaliger World Matchplay Champion, ein zweifacher European Champion und der

Safety Shoes International Darts Open 2026. Die Halbfinals live und präsentiert von der PDC Europe hier aus der WT Arena in Riesa. Und jetzt wird es Zeit, unsere nächsten beiden Halbfinalisten auf die Bühne zu holen. Wir begrüßen zurück aus Schottland die aktuelle Nummer 29 der Welt mit zwei Titeln auf der Pro Tour. Ein World

Wir krönen einen neuen Champion auf der Winamax European Darts Tour. Und damit herzlich willkommen zum großen Finale der Elton Safety Shoes International Darts Open 2026. 48 Spieler haben dieses Event begonnen. Nur noch zwei sind übrig. Aber nur einer verlässt Sachsen als Champion. Das große Finale live und präsentiert von der PDC Europe. Hier aus der WT Arena in Riesa. Und jetzt ein letztes Mal. Riesa, seid ihr bereit für Darts? Dann kommen hier unsere beiden Finalisten. Wir begrüßen zurück auf der Bühne aus England die aktuelle Nummer 15 der Welt. Er ist der Gewinner von 8 PDC-Titeln, ein UK Open und World Matchplay Viertelfinalist. Und